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Ihr Lieben, es ist der fünfte Freitag im Monat, es ist 20 Uhr, das heißt, es ist wieder Zeit für die Palma Centauri Radio Show. Ihr hört 674 FM und euer Gastgeber ist Remy Mateng. Ich habe für euch gestern Nacht noch ein Mixset aufgezeichnet, ein bisschen unter Zeitdruck. Ja, und das ist auf jeden Fall eine ziemlich abwechslungsreiche Nummer geworden. Da ist deepes Zeug dabei, da sind Disco-Sachen dabei, da geht es ein kleines bisschen härter zur Sache, ein bisschen sphärisch. Also alles elektronisch, schön bei 118 Beat zusammengemischt. Genießt es!

Der Sommer ist irgendwie noch da, aber der Kalender sagt ziemlich eindeutig, wir haben September. In Frankreich gibt es für diese Zeit ein schönes Wort, das heißt la rentrée. Das heißt nicht nur die Ferien sind vorbei, es heißt auch, es geht wieder los. Das Leben nimmt wieder Fahrt auf, die Kultur, die Musik, alles kommt langsam zurück. Und wir gehen da heute auch rein, eine Stunde lang mit aktuellen Veröffentlichungen, mit Jazz, mit Entdeckungen, ja, mit ein paar Zwischenmomenten, bei denen vielleicht nicht sofort klar ist, ist das jetzt Musik, Geräusche oder irgendetwas dazwischen. Und so haben wir angefangen mit Oceanus Orientalis, Ilan Ersahin und Scarlett De La Torre, Revenge of the Wonkers. Ich sage also, willkommen bei Jag, ich bin Francis G.

Revenge of the Wonkers, ein ganz besonderer Klangraum. Das ist eine türkische Koproduktion von Oceanus Orientalis und dem Saxophonspieler Ilan Erşahin, die hier die Stimme der Sängerin Scarlett De La Torre perfekt inszeniert haben, nämlich als Instrument, wir haben es gehört, mit Atem, mit Lauten, zwischen Verführung, Ritual und Performance. Als Kontrast dazu gleich eine ebenso markante, wenn auch ganz andere Stimme, ein brandneuer Track von Medulla aus England bzw. Sambia.

Die tiefe, trockene, völlig unangestrengte und powervolle Stimme von Medulla. Sie kommt ursprünglich vom Poetry Spoken Word, ist irgendwann zum Rap übergegangen. Und jetzt tatsächlich der Rapper Falls aus Nigeria. Er hat sich in diesem Sommer mit einem Banger gemeldet.

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Gleich gibt es hier eine besondere Begegnung. Tikenja Fakoli aus der Côte d'Ivoire und Carlinhos Brown aus Salvador da Bahia. Sie haben gemeinsam ein Stück gemacht. Forola, es bedeutet die Felder in der Diola-Sprache. Und es geht um die Felder auch. Zurück zur Landwirtschaft, zur eigenen Produktion von Lebensmitteln. Aber nicht nostalgisch, sondern als Frage von Unabhängigkeit und Zukunft.

Reggae gab's gerade mit For Hollow, dem neuen Track von Tiken Jafakoli und Carlinhos Brown. Und mit Reggae geht es weiter. Allerdings von einer ganz anderen Prägung. Dieses Stück, was wir gerade hören, ist aus den 90er Jahren, heißt Free Reggae High Bop. Und eigentlich steht im Titel schon das ganze Programm, nämlich Free Jazz, Reggae und Bebop. Allerdings alles gleichzeitig. Zwei Künstlernamen muss ich hier erwähnen. James Carter am Tenorsaxophon ist auch der Bandleader hier. Und dann der Trompete Lester Bowie vom Art Ensemble of Chicago. Von ihm stammt übrigens auch die Komposition, die wir gerade hören. Free Reggae High Bop, aufgenommen 1995. Ein Jahr später erschien auf James Carters Album Conversing with the Elders. Carter war damals relativ jung, er war 27 Jahre alt und suchte bewusst die Begegnung mit den Großen des Jazz und hat diese Nummer gemacht, die ich so liebe, denn die Bläser, wir werden es immer mehr nachvollziehen können, glaube ich, die Bläser sind ja phänomenal. Carter ist sowieso ein physischer Saxophonist, er spielt einen fast animalischen Tenor und Lester Bowie setzt dagegen seine Trompete sehr, sehr nuanciert, sehr scharf und witzig. Das ist also kein nettes Jazz meets Reggae-Experiment. Die beiden gehen sozusagen aufeinander los, gleich zu hören, während die anderen Instrumente, also Bass und Schlagzeug, diesen stoischen Reggae-Untergrund halten. Wir hören James Carter und Lester Bowie, Free Reggae High Bop.

James Carter und Lester Bowie, Free Reggae High Bop. Einfach großartig, unfassbar gute Musiker. Ja, und nach diesen 8 Minuten Bläserwahnsinn jetzt eine Dame, Nelly Latcher, Pianistin, Sängerin, geboren in Louisiana. Sie hat das Lied Fine Brown Frame Ende der 40er Jahre aufgenommen und landete damit einen R&B-Hit. Nelly Latcher, Fine Brown Frame. Oh.

Du bist unterwegs mit Young auf 674 FM und gerade hatten wir zwei sehr gegenwärtigen Latin Pop bzw. Reggaeton Stimmen, Becky G und Carol G, mit neuen Tracks. Und das hier ist natürlich Ethio Jazz, eine Musik, die in Äthiopien in den 60er Jahren entstanden ist. Äthiopische Tonleitern und Rhythmen trafen damals auf Jazz und daraus entstand diese ganz besondere, manchmal etwas geheimnisvoll hypnotische Sound, der lange gebraucht hat, bei uns Fuß zu fassen, aber ich kann es wirklich behaupten, längst Kult ist. Ich habe selber diese Musik Ethio Jazz dank der fantastischen Ethiopik-Serie von Francis Falsetto entdeckt. Francis Falsetto, ein wahnsinnig wichtiger Mensch in der Musiklandschaft in Frankreich. Er hat letztendlich den Ethio Jazz weltweit salonfähig gemacht, aber entscheidend spielte dann viel später eine Rolle, nämlich Broken Flowers, der Film von Gene Jarmusch. Denn darin lief rauf und runter im Soundtrack Ethio Jazz. Jarmusch hat offenbar die Musik von Mulatu Astatke gebracht, und zwar für Bill Murrays melancholische Reise. Also Ethio Jazz, wobei die Band, die wir jetzt gerade hören, Addis Black Mamba, gar nicht aus Addis Abeba kommen, sondern diese Combo stammt aus Toulouse in Frankreich und nimmt diesen Ethio Jazz als Ausgangspunkt. Und dazu kommt ein bisschen mehr, je nachdem, ein bisschen Funk, ein bisschen Afrobeat. Wir hören das Stück Miyazia von Addis Black Mamba.

Echo Jazz vom Feinsten von Ellis Black Mamba. Und gleich kommt bei uns Kendrick Lamar vor. Allerdings nicht auf einem eigenen Track, sondern bei einem anderen US-amerikanischen Artist, den er sehr gut kennt, nämlich Dahi. Wir hören Dahi, Kendrick Lamar und Amber Mark mit How to Praise.

Eine Band aus Melbourne, Amaru Tribe. Sie nennen ihre Musik selbst Cumbia Oceanica. Lateinamerikanische Tradition, Cumbia Electronic Global Bass. Da ist einiges dabei und hier haben sie einen guten Griff gehabt. Sie haben sich einen der großen Spezialisten für genau solche Grenzüberschreitungen geholt, nämlich den fabelhaften argentinischen Künstler Chancha Via Circuito. Amaru Tribe und Chancha Via Circuito.

Bald erscheint das neue Album der Sängerin Sian Potok, die bereits unter anderem mit Richa Bonner zusammengearbeitet hat. Und hier ist ein kleiner Vorgeschmack auf dieses Werk, diese weltoffenen Künstlerin, das Stück Equilibre mit Flavia Coelho.

Und jetzt kommt in Young ein schrilles Stück. Es heißt Mars und stammt von Fahot. Zugegeben, ich habe seine Musik hier oft gespielt. Ich bin Fahot-Fan. Dieser Mann kommt aus Hamburg, ist Produzent, Beatmaker, Gründer von Kabul Fire Records. Und live wird diese Musik bei ihm noch einmal etwas vollkommen anderes.

Fahot mit dem Track Mars. Ich habe ein Konzert von Fahot vor ziemlich genau einem Jahr beim Reeperbahn Festival in Hamburg gesehen. Ein ganz besonderer Moment. Fahot ist nämlich auf der Bühne nicht allein. Am Schlagzeug sitzt bei ihm Silvan Strauss, eine der aufregendsten Drummer der Hamburger Jazzszene und überhaupt Deutschlands. Mega, mega Drummer Silvan Strauss und dazu noch Webster am Saxophon. Webster, der früher in Köln Jazz studiert hat und mittlerweile, glaube ich, in Berlin lebt. Und genau dieses Trio, Fahot, Silvan Strauss und Webster, dieses Trio spielt heute Abend in Köln im Buhmann und Sohn. Ich werde dort sein und freue mich jetzt schon darauf, diese Musik noch einmal live zu erleben.

jetzt ein bisschen Ruhe in die Bude. Gogo Penguin aus Manchester. Piano, Bass, Schlagzeug, eine Band, die immer irgendwo zwischen Jazz, Minimal Music und Elektronik unterwegs ist. Window von Gogo Penguin.

Das neue Ezra-Kollektivalbum hat einen wunderschönen Titel. Es heißt Here Because of Hope und erscheint morgen am 11. September. Und daraus hören wir Jubilee Feeling. Das ist die dritte Vorab-Single. Und damit sind wir fast am Ende von Jag. Angefangen haben wir heute mit La Rentrée, mit diesem Gefühl, der Sommer ist irgendwie noch da, aber gleichzeitig geht alles wieder los und vielleicht passt deshalb dieser letzte Track besonders gut. Wir gehen also nicht leise raus, sondern mit einem ziemlich großen Gefühl von Freude. Das muss schon sein in diesen Zeiten. Danke, dass du dabei warst. Mein Name ist Francis G. Bye bye.

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0: Tja, live vom Weiher am 31. Oktober 2016, Halloween. Remy Mateng ist im Studio. Die Sendung heute heißt Palma Centauri und im Hintergrund hört ihr schon jemanden sich räuspern. Das ist mein Gast heute.
1: Hallo.
0: Ja, ein geheimnisvoller Gast. Im Studio ist heute Christoph Esch aus Düsseldorf, ein DJ, den ich vor einiger Zeit mal kennengelernt habe, der einen tollen Sound macht. Wir haben uns kennengelernt auf dem Nachtflohmarkt.
1: Genau.
0: Da hast du so ein bisschen den Soundtrack für die Verkäufer gemacht sozusagen, die Unterhaltung, das Musikbett über von nachmittags bis nachts quasi, ne?
1: Genau, ja.
0: Ja. Ja, du kommst woher?
1: Ursprünglich jetzt.
0: Ja. Ich frage natürlich extra, wir sind hier in Köln. Mein Gast kommt aus Düsseldorf.
1: Ist aber kein gebürtiger Düsseldorfer.
0: Ist aber kein gebürtiger Düsseldorfer.
1: Aus dem kleinen Saarland.
0: Ja.
1: Über Umwege von Karlsruhe dann nach Düsseldorf.
0: Ja. Wunderbar. alles klar, aber jetzt wohnst du in Düsseldorf und legst unter anderem in Düsseldorf auf, aber auch ab und zu in Köln.
1: Genau, also das waren diese Märkte, die Nachmittags-, Frühabendgeschichte, momentan seltener jetzt Club, haben demnächst mal wieder was, 10. November im Cube.
0: Ja, kannst du uns dazu noch ein bisschen was sagen? Was ist das?
1: So viel auch noch nicht sagen. Die Veranstaltung heißt Mitte.
0: Ja.
1: Wird von den Jungs von Eisenwaren, ist ein Label in Düsseldorf gemacht und ich bin mit einem Kumpel als Gast dort eingeladen worden.
0: Alles klar, das ist Donnerstag, der 10. November.
1: Genau.
0: Und der Laden ist Cube.
1: Ist Cube, ja, in der Altstadt.
0: In der Altstadt von Düsseldorf, wunderbar. So, ihr hört schon im Hintergrund, beginnt schon so ein bisschen Musik. Wir werden heute zwei oder drei Stunden entspannten elektronischen Sound machen. Wir machen es ein bisschen ruhiger als sonst, also heute weniger treibend und relaxed. Der Herbst ist schon weit fortgeschritten sozusagen. Es wird kälter draußen und nehmt euch eine Tasse Tee, freut euch auf heute Abend. Später wird es ja dann auch noch mal ein bisschen, gibt es ja auch noch mal ein bisschen was zum Feiern, wenn man rausgehen möchte. Aber fürs Erste lullen wir euch auf eurer Couch ein und Christoph macht die erste Stunde, danach melden wir uns nochmal kurz und dann mache ich nochmal eine Stunde und dann schauen wir mal weiter. Ja, Christoph, dann würde ich mal sagen, leg mal los.
1: Okay.

0: So, Leute, ihr hört mich nicht. So, nochmal, da hatte ich tatsächlich den falschen Kopfhörer auf. Ist aber jetzt eigentlich auch gar nicht so schlimm. Christoph hat jetzt hier gerade sein Set zu Ende gespielt. Ich bin total begeistert, das war wirklich super. Fantastische, ruhige und abwechslungsreiche Musik. So ein bisschen irgendwie so zwischen verschwurbeltem Haus und ein bisschen Synthesizer-Kram. Rhythmisch, atmosphärisch, echt gut. Hat mir sehr gut gefallen.
1: Danke.
0: Ja. Wie würdest du denn deinen Sound so beschreiben? Was legst du auf, wenn du nicht hier bist? Oder wenn du halt in den Bars von Düsseldorf auflegst?
1: Okay, ich krieg's Mikro ein bisschen weiter vorgeschoben. Ähnlich, vielleicht das Ganze ein bisschen dynamischer, noch ein bisschen schneller. Also es war jetzt schon so ein gewisser Querschnitt. Das war ja so die sphärischen Nummern. Ein bisschen treibender vielleicht noch. Rhythmisch gerne. House, Deep House.
0: Okay, ja.
1: Ein bisschen eingefärbt.
0: Ich hatte jetzt vorhin, hatte ich dich schon so ein bisschen drauf angesprochen, ich habe immer so ein bisschen Soul rausgehört. Ich mag ja Soul total gerne. Mhm. Auch alte Sachen finde ich mittlerweile grandios. Habe ich ein paar Jahre für gebraucht, bis ich da mit zurechtgekommen bin. Aber bei dir ist das, sind das nur die Anleihen, ne? Also du meintest das...
1: Also ja, die Färbung ein bisschen. Also es ist halt, wird ja gern gesampelt.
0: Genau,
1: von daher.
0: Ja, ich habe auch so Abende, also ich lege dann auch manchmal oder höre gerne zu Hause oder im Auto oder auf dem Fahrrad mit Kopfhörern, höre ich gerne auch irgendwie alte Soul-Sachen und finde das toll und finde halt geil, wie man auch jetzt noch feststellt, wie was für einen Einfluss das auf moderne Musik hat, ne?
1: Auf jeden Fall.
0: So, von daher, ich finde es dann auch immer schön, sich die alten Sachen mal reinzuziehen. Alles klar, Christoph, also sag nochmal, am 10. November in Düsseldorf.
1: Im Cube?
0: Im Cube in Düsseldorf, in der Altstadt, da legst du mit deinem Partner, mit deinem Kumpel zusammen auf. Ein
1: Kumpel, ja, aber zu Gast. Zu bei Gast. Einer Veranstaltung, ja.
0: Okay, und die Veranstaltung heißt, wo muss man da, wonach muss man da Ausschau halten, wenn man in Düsseldorf ist an dem Abend?
1: Mitte.
0: Die Mitte. Ah ja, die Bar heißt einfach
1: Mitte. Und die Bar heißt Cube, oder der Club heißt Cube.
0: Ja, genau. Ja. Die Mitte, mitten in Düsseldorf sozusagen.
1: Ja.
0: Wunderbar. Alles klar. Christoph, dann sag ich mal herzlichen Dank. Du bist ja jetzt auch noch eine Weile hier. Vielleicht machen wir nachher noch ein bisschen was zusammen. Müssen wir mal gucken, ob wir noch die Zeit finden.
1: Ja, gerne. Der Abend ist jung.
0: Der Abend ist jung, genau. Und dann würde ich jetzt sagen, ich mache dann gleich weiter. Jetzt stelle ich gerade fest, ich habe total vergessen, euch zu sagen, wo ihr überhaupt seid. Das wissen natürlich die Leute nicht, die gerade eingeschaltet haben. Ihr seid bei Palma Centauri, das ist die Beachbar am Rande des Universums. Eine Sendung jeden fünften Montag auf 674 FM. Euer Gastgeber heißt Remy Mateng, das bin ich. Und wir machen jetzt noch eine Stunde sehr entspannten, also elektronisch wird es natürlich schon, aber sehr entspannten House und Chill-Out-Sound, würde ich mal sagen. Passend zum Wetter. Ich weiß jetzt nicht, wie es bei euch draußen gerade ist. Bei uns im Studio ist es mollig warm. Das liegt natürlich auch an der Musik. Und weil wir die Heizung voll aufgedreht haben. So, dann viel Spaß. Es geht jetzt weiter.

Hallo, guten Abend. Ich weiß nicht genau, was ich jetzt gerade gemacht habe. Offensichtlich habe ich das Stück abgewürgt. Ich wollte meine Moderation damit beginnen, dass ich sage, hallo, ich habe hier früher meine Sendung gemacht. Lange ist es her. Tatsächlich ein Jahr, glaube ich. Und ich werde nicht nur heute Musik auflegen, sondern mich auch wieder an die Technik heranwagen. Markus Becker ist mein Name. Schön, dass ihr zuhört. Das waren gerade Wilco, fast bis zum Ende, möchte ich sagen. Mit einer alten Nick Lowe-Nummer, What's So Funny About People? Peace, Love and Understanding. Im Laufe des Wochenendes wurde mir klar, dass dieser Song heute die Sendung eröffnen möge. Noch bin ich alleine, später wird noch Alexandra Becker, ihres Zeichens meine Tochter und genauso große Musikliebhaberin, wie ich Musikliebhaber bin, dazustoßen. Bis dahin mache ich einfach ein bisschen allein weiter und werde mich weiter an diese immens komplizierte Technik gewöhnen. Und es geht weiter mit einem Stück von Cass McCombs, von seinem aktuellen Album. Und es ist wirklich purer Zufall, dass dieses Stück auch Peace heißt. Ist mir erst danach aufgefallen, dass es hier mit Frieden weitergeht. Und das ist ja auch eine denkbar schöne Sache, gerade in Zeiten wie diesen. Peace.

Das war Kevin Morby mit Javelin von seinem aktuellen Album. In dieser Sendung werden einige Musiker auftauchen, die so fest zu meinem Stammpersonal gehören. Ich bin natürlich immer drauf aus, auch neue, obskure Dinge zu entdecken. Aber es gibt dann so ein paar, die müssen dann sein. Dazu gehört auch Kevin Morby, auch wenn ich seine ganz frühen Alben mutiger und irgendwie dringlicher fand, dass das, was er heute macht, aber es ist immer noch toll. Also es ist Jammern auf hohem Niveau. Alela Diane habe ich vor ein paar Monaten beim Orange Blossom Special Festival in Beverungen gesehen. Ein Konzert zum Niederknien. Sie hat ihre letzten Alben immer solo, alleine, Akustikgitarre, Gesang aufgenommen und dann ist Michael Hurley gestorben, mit dem sie eng befreundet war, so ein Mentor für sie offensichtlich. Und daraufhin hat sie gesagt, oh Gott, man muss das Leben nutzen, ich möchte wieder mit anderen Musikern zusammen Musik machen. Und hat ein Studioalbum aufgenommen, ich glaube innerhalb von 10 Tagen in ihrem Haus mit einer ganzen Reihe von tollen Musikern. Und von dieser Platte hören wir jetzt meinen absoluten Lieblingssong, warum sollte ich auch einen anderen spielen? Und der heißt Dusty Roses.

Kabel war das Evergreen in Your Mind, das Titelstück ihres aktuellen Albums. Ich glaube, dass Judy Habel Norwegerin ist. Und es ist wirklich so, seit der WM, die ich eigentlich boykottieren wollte und dann doch nicht boykottiert habe, habe ich immer diesen Zwang, Ruh zu rufen, wenn ich Norwegen oder Norwegerin oder Norweger sage. Ich versuche das mir wieder abzugewöhnen. Ich habe, als ich noch diese Sendung gemacht habe, also vor einem Jahr, angefangen, Stücke von Colapesce Di Martino zu spielen, mit dem Begehr, sie irgendwie damit nach Deutschland zu locken. Ich habe dieses Projekt hiermit abgebrochen, weil ich es, glaube ich, für reichlich illusorisch halte. Colapesce Di Martino, dieses Projekt ist auch auf Eis. Colapesce und Di Martino machen wieder ihren Solo-Kram. Das erste Album hat Di Martino vorgelegt und ich kann euch mal sagen, das ist vielleicht ein wunderschönes Album geworden. Und davon spiele ich jetzt direkt das allererste Stück. Ich muss mal gerade rüberreifen, weil die englischen Titel kann ich mir noch merken. Bei den italienischen wird es ein wenig schwierig. Kleinen Moment. So, die kurzen Wege im Studio zahlen sich aus. Loro del Fiume heißt es. Wenn ich noch ein paar Stunden Italienisch gehabt habe, werde ich auch den Albumtitel nachreichen. Das dauert dann allerdings noch ein bisschen.

Habel war das, Evergreen in Your Mind, das Titelstück ihres aktuellen Albums. Ich glaube, dass Judy Habel Norwegerin ist. Und es ist wirklich so, seit der WM, die ich eigentlich boykottieren wollte und dann doch nicht boykottiert habe, habe ich immer diesen Zwang, Ruh zu rufen, wenn ich Norwegen oder Norwegerin oder Norweger sage. Ich versuche das mir wieder abzugewöhnen. Ich habe, als ich noch diese Sendung gemacht habe, also vor einem Jahr, angefangen, Stücke von Colapesce Di Martino zu spielen, mit dem Begehr, sie irgendwie damit nach Deutschland zu locken. Ich habe dieses Projekt hiermit abgebrochen, weil ich es, glaube ich, für reichlich illusorisch halte. Colapesce Di Martino, dieses Projekt ist auch auf Eis. Colapesce und Di Martino machen wieder ihren Solo-Kram. Das erste Album hat Di Martino vorgelegt und ich kann euch mal sagen, das ist vielleicht ein wunderschönes Album geworden. Und davon spiele ich jetzt direkt das allererste Stück. Ich muss mal gerade rüberreifen, weil die englischen Titel kann ich mir noch merken. Bei den italienischen wird es ein wenig schwierig. Kleinen Moment. So, die kurzen Wege im Studio zahlen sich aus. Loro del Fiume heißt es. Wenn ich noch ein paar Stunden Italienisch gehabt habe, werde ich auch den Albumtitel nachreichen. Das dauert dann allerdings noch ein bisschen. Hier ist Di Martino mit einem, wie ich finde, wunderschönen Stück.

0: Ach du meine Güte, mir ist gerade, tja, ich hatte ja gehofft, dass ich im Alter vielleicht von meiner Tochter gepflegt werde oder ein Haus in Portugal geschenkt bekomme. Und was mache ich? Ich drücke aufs verkehrte Stück und spiele das Stück, was sie unbedingt vorstellen wollte. Also das war Alexandras Auswahl, es war A$AP Rocky. Ich liebe dieses Stück sehr tatsächlich, Punk Rocky heißt es. Ich würde dazu aber gar nichts sagen, das holt Alexandra gleich nach, wenn sie überhaupt noch mit mir spricht. Das wird sich jetzt gleich herausstellen. Passiert ist dieser Fehler wegen einer Unart. Und zwar wollte ich eigentlich Courtney Barnett spielen und da habe ich ein Vinyl erwischt, gelb mit Splattern. Man kann ahnen, wo die Stücke anfangen. Man kann sich aber auch völlig vertun. Und ich habe händeringend gerade Stück Nummer 4, Seite A gesucht und ich habe es nicht gefunden und dachte, okay, dann greife ich jetzt mal auf den Fundus, auf den Fundus, auf das Fundus, grammatikalischer Notfall.
1: Der Fundus.
0: Der Fundus, ne? Also ich greife auf den Fundus zurück, was wir als MP3 vorliegen haben. Ja, und das war dann nicht so gut. Jetzt wisst ihr schon, dass es auch Hip-Hop und Art Verwandtes gibt, was mir auch extrem wichtig ist. Denn ich finde, man sollte neugierig bleiben und nicht einfach immer nur sagen, ist nicht meine Musik, höre ich nicht, ist doof und so weiter. Sondern man sollte auch in dem biblischen Alter, das ich mittlerweile erreicht habe, immer mal wieder seinen Kopf freimachen für neue Einflüsse. Ich habe mir deswegen am Record Store Day die Flying Lotus 1983 gekauft. Flying Lotus ist mir über den Weg gelaufen, als ich mich mit dem Hip-Hop beschäftigt habe, den Alexandra so hört. Der taucht immer wieder als Produzent und DJ auf. Und der hat vor vielen, vielen Jahren, das war, ich weiß nicht, ich glaube nicht, dass es seine erste Platte war, oder doch, wie auch immer. Das ist ein wahnsinnig elektronisches Album. Also ich kann mir das nicht immer anhören. Ziemlich heftig auch. Und ganz am Ende taucht dann plötzlich wie durch Zauberhand ein Stück auf, das einen in eine ganz andere Atmosphäre katapultiert. Das werde ich jetzt spielen und gebe zur Warnung hinweg, die Stücke gehen übereinander. Es wird sich also jetzt nicht nach WDR5 Hightech-Studio anhören, sondern nach ein bisschen selbst gebastelt. Das Stück heißt Unexpected Delight und ist mit der Sängerin Laura Darlington aufgenommen. Ich knapse übrigens immer noch darüber, ob ich jetzt tatsächlich das erste Stück abgesäbelt habe oder nicht. Wenn mir da jemand mal vielleicht einfach eine WhatsApp oder eine Signal-Nachricht schicken könnte, damit ich mich jetzt nicht in den Suff begebe, in die Drogenabhängigkeit, weil ich meine, einen Fehler gemacht zu haben. So wie auch immer, ich verplapper mich, jetzt kommt Flying Lotus. Viel Vergnügen damit.

0: 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Kim Gordon war das mit Play Me, den Titelsong ihres neuen Albums. Hier war wieder wahnsinnig viel los gerade. Meine Tochter ist gekommen.
1: Hallo, habt ihr mich vermisst?
0: Ja, natürlich. Ich vor allen Dingen, nachdem ich gerade dein Stück gespielt habe.
1: Ich habe schon gehört, ohne mich wurde angefangen.
0: Ich habe nur gesagt, dass es von A$AP Rocky war. Das heißt, du kannst jetzt alles Wesentliche in diesem wirklich tollen Stück sagen.
1: Also, es ist von A$AP Rocky. Das neue Album Don't Be Dumb ist dieses Jahr rausgekommen und ich kann es allen wirklich nur ans Herz legen. Ich würde sagen, es hat ganz, ganz verschiedene Sounds. Also von klassischem Hip-Hop über Rock, über Indie, über Punkrock könnte man schon fast sagen tatsächlich. Ist alles dabei. Also erwartet jetzt bitte nicht ganz viele Lieder. Es gibt natürlich, ne? Viel, also das meiste ist immer noch Hip-Hop, aber es ist wirklich ein unfassbar gutes Album geworden und vor allem, ich habe mich super, super doll gefreut, weil es halt ganz, ganz lange her ist, dass der überhaupt mal was released hat. Ich habe das letzte Mal zwar 2000, also sein Album, sein letztes Album ist 2016, wenn ich jetzt nicht lüge.
0: Ja, du lügst also, nicht, du lügst.
1: Ich hoffe, ich lüge nicht. Also, ne, bitte. Bitte nimm das nicht persönlich, falls ich jetzt nicht...
0: So, um das Chaos perfekt zu machen, dadurch, dass ich jetzt irgendwie 1000 Sachen gleichzeitig gemacht habe, kommt jetzt direkt noch ein größerer...
1: Jetzt kommt ein richtig großer Auftritt von mir. Also eigentlich wollte ich euch so ein bisschen langsam in meine Stücke reinführen. Dadurch, dass A$AP Rocky jetzt schon gespielt wurde, wäre jetzt eigentlich quasi das nächste Stück, was dann quasi angesetzt hätte bei A$AP Rocky. Das finden wir aber gerade nicht auf der Vinyl.
0: Kommt noch,
1: Es kommt auf jeden Fall noch. Aber dadurch, dass wir jetzt quasi schnell umgeplant haben, kommt jetzt erstmal ein Stück, was vielleicht ein größerer Bruch für die meisten ist. Ich würde sagen, es ist trotzdem ziemlich geil. Also, ich sehe es auf jeden Fall.
0: Brüche haben ihren Reiz.
1: Ja, auf jeden Fall. Und es ist halt wirklich ein richtig, richtig gutes Hip-Hop-Stück. So, ich sag euch mal gerne, wer da alles drauf ist, weil wir haben ganz viele Namen. Wir haben immer Clips, das ist ein Hip-Hop-Duo, super. Kendrick Lamar kennt ihr ja schon von mir. Pharrell Williams kennt ihr vielleicht schon von diesem, dieses Because I'm Happy, das ist von dem.
0: Pharrell ist bekannt.
1: Genau, ich denke mal, den kennt jeder. Pusha T und Malice. Und ich würde mal sagen, ihr hört da einfach rein und schreibt auch gerne mal eure Meinung, weil ich bin sehr gespannt, wie es ankommen wird. Viel Spaß!
0: So, dafür kann ich jetzt diesmal nichts. Das ist die Technik. Das war natürlich nicht das Stück, was wir spielen wollten. Ich kapiere es tatsächlich nicht, aber ich werde das heute noch in den Griff bekommen. Ich bin mir ziemlich sicher... Dauert nur einen kleinen Moment.
1: Test.
0: So, das hier wollte ich spielen. Warum lief das nicht, Karl-Heinz? Pause Track or Set Lock Bass. Es scheint ein größeres Problem zu sein.
1: Mein Mikro ist auch nicht mehr an.
0: So, jetzt sollte es eigentlich mal gucken.

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2: So, Alexandra, das war Hip-Hop-Time. Sag bitte noch was zu diesem Stück.
3: Genau, also wir haben gerade Glory von J.I.D. gehört. J.I.D. ist ein Künstler, den ich, glaube ich, seit Jahren verehre. Also wirklich ganz, ganz lange schon. Ich war auf 2 Konzerten von ihm. Unfassbar gut. Lohnt sich auf jeden Fall reinzuhören. Also seine Musik packt wirklich jeden, auch wenn man kein Hip-Hop-Fan ist. Ob man dann weiter in seine Diskografie rein möchte, ist natürlich einem selber überlassen, aber ich würde sagen, für jeden sind Stücke dabei. Spezifisch bei diesem Stück ist es so, dass er extra einen Live-Chor dabei hatte bei der Aufnahme, dass das quasi das Sample ist. Auch erstmal wurde das Sample abgelehnt von der Familie, also von der Familie von der Person, die das Sample eigentlich hatte.
2: Ne? Also das heißt, der Chor hat ein bekanntes Stück gesungen.
3: Genau, ich weiß tatsächlich nicht genau, welches.
2: Ich
3: auch nicht. Aber genau, diese Familie von diesem, also von dem Macher des bekannten Stücks hat es erstmal abgelehnt, weil J.I.D. halt nicht komplett clean Lyrics gesungen hat. Also quasi, da waren auch dann Schimpfwörter drin.
2: Nein.
3: Ja, doch, so böse.
2: In einem Hip-Hop-Stück böse Wörter.
3: Hätte ich niemals gedacht. Nein. Niemals vermutet. Ich hatte Gänsehaut. Dann haben J.I.D. und seine Mutter mit denen geredet und haben das halt gecleant. Und danach haben die dann die Erlaubnis gegeben und der Chor hat es dann live eingesungen, was ich ganz schön finde. Also einfach, dass der auch einen Chor dann unterstützt hat und der das halt live extra für sein Album gesungen hat, das finde ich sehr, sehr süß.
2: Sehr schön.
3: Ja, und dann haben sie auch noch für ihn gebetet, für seine Musikkarriere.
2: Ja, das kann nie schaden.
3: Ja.
2: Ich komme jetzt mit was ganz anderem um die Ecke. Und zwar habe ich ja vorhin schon gesagt, dass es gibt so ein paar Musiker, die begleiten mich einfach seit 30 Jahren, fast über 30 Jahre, glaube ich, mittlerweile. Und egal, was die machen, kaufe ich mir. Und in 99% der Fälle finde ich es auch ganz toll. Das wäre es auf der einen Seite Bonnie Prince Billy und auf der anderen Seite Bill Callahan, deren Biografien erstaunlich parallel verlaufen. Beide haben eine ewig lange Pause gemacht. Beide haben eine Familie gegründet. Beide haben ihr Comeback-Album, ich habe innerhalb eines Monats veröffentlicht. Dann haben sie noch ein gemeinsames Cover-Album gemacht. In Sachen von Bill Callahan ist jetzt tragischerweise eine Krebserkrankung dazugekommen, die er, soweit ich weiß, überwunden hat. Das wird man gleich auch in dem Stück so ein bisschen heraushören, dass er da eine wirklich existenzielle Erfahrung gemacht hat. Aber los geht's mit Bonnie Prince Billy, danach Bill Callahan, beide von den aktuellen Alben.
3: Ich bin gespannt. Also Bonnie Prince Billy, den Namen kenne ich natürlich, ne?
2: Ja,
3: aber ich bin ja kein Kulturbanner, so.
2: Ja.
3: Aber ich bin mal gespannt. Auch vor allem, was ich daraus höre über die existenzielle Erfahrung.
2: Aber zuerst Bonnie Prince Billy.

0: das Lachen am Ende.
1: Ich wollte gerade sagen, was war das denn bitte für ein geiles Ende?
0: Ja,
1: Bill, das endet jetzt so langsam. Oh.
0: Bill,
1: wow.
0: Callahan, der kann's. Also wirklich einer meiner ganz, ganz großen Helden. Vergangenes Jahr oder ich glaube, es war vergangenes Jahr in Düsseldorf gesehen. Da muss er gerade genesen sein, vermute ich. War auch wieder ein tolles Konzert. Eher solo und das war sehr, sehr eindrucksvoll. Es geht diesmal mit einer Heldin weiter, auch von der habe ich alle Platten. Aldis Harding, habe ich dir vor kurzem vorgespielt.
1: Frauen, ja.
0: Und du meintest, sei ganz fantastisch, aber du würdest dich nicht in die ersten Reihe stellen, weil du Angst bekämst.
1: Oh Gott, das war die, also nein, sie ist super.
0: Ja.
1: Ihre Musik ist toll, ne, habe ich gar nichts gegen auszusetzen.
0: Ja,
1: allerdings habe ich Angst vor ihren Blicken.
0: Ja,
1: das muss ich ehrlich sagen.
0: Sie hat sich eine Bühnenfigur präsent zurechtgelegt, mit wahnsinnigen Blicken, seltsamen Verrenkungen, tadelnden Blicken ins Publikum. Es gibt Leute, die glauben, die ist wirklich so. Ich habe mir mal Videos anguckt von den ersten Auftritten. Nee, es ist wirklich, was auch immer sie geritten hat, sich diese Kunstfigur auszudecken. Sie hat es geschafft. Und was sie auch geschafft hat, ist dieses extrem hohe Niveau ihrer Musik aufrechtzuerhalten. Jetzt, ich weiß gar nicht, das wievielte Album es ist, das vierte oder das fünfte, das dieses Jahr rausgekommen ist. Und jetzt muss ich gerade mal gucken. Es heißt, jetzt muss ich mich auf den Kopf stellen, was ich alles mache. Train on the Island, genau. Und
1: alles für euch, liebe Zuschauer. Zuhörer, alles für euch.
0: Ja. Und davon hören wir jetzt One Stop.

0: Die älteren ZuhörerInnen mögen sich vielleicht daran erinnern, das habe ich schon mal angefangen zu spielen, als die Technik hier durcheinander flötete. Das war Wendy Eisenberg. Ich will immer Eisenberg sagen, so schreibt die sich auch. Das ist eine New Yorkerin langsam. Studierte Musikerin, die eigentlich auch viel Improvisationsmusik macht, für ein Buch von John Zorn Aufsätze geschrieben hat und nebenher aber auch Singer-Songwriterin ist. Ich bin darauf aufmerksam geworden, weil bei Pitchfork eine sehr, sehr, sehr positive Kritik war und wo auch darauf hingewiesen wurde, dass die Streicher-Arrangements so Richtung 60er-Jahre-Folk abbiegen würden. Das hat mich natürlich sofort neugierig gemacht. Völliger Bruch, diesmal kein Hip-Hop, sondern brasilianische Musik. Alexandra, was sagst du?
1: Ja, also ich liebe brasilianische Musik. Man kriegt mich auf jeden Fall mit brasilianischer Musik, man kriegt mich mit lateinamerikanischer Musik auch auf jeden Fall, portugiesischer Musik, spanischer Musik, immer her
0: Südamerika
1: damit.
0: und Lateinamerika ist toll, wenn sie nicht gerade Fußball spielen.
1: Paraguay, schlimmste Fußballmannschaft jemals.
0: Knapp gefolgt von Argentinien. Aber Uruguay
1: Danach
0: ist auch
1: auch.
0: nicht schlecht. Jedenfalls, wir wenden uns Brasilien zu und
1: Wir haben
0: César.
1: keine Paraguayaner in dieser
0: Nein, haben
1: Sendung.
0: wir nicht.
1: Liebe an alle Leute, die in Paraguay wohnen und nicht den
0: Aber
1: Fußballverein
0: da brauchen wir noch
1: supporten.
0: eine gewisse Pause.
1: Ja.
0: César hat vergangenes Jahr eine Platte rausgebracht, die ganz, ganz, ganz toll ist. Vergangenes Jahr, ich spiele sie trotzdem. Es hat aber auch einen aktuellen Grund. Das war das erste Konzert dieses Jahres, das ich gesehen habe, hier in Köln im Stadtgarten. Und ich stand da und habe gestaunt und war hin und weg, wie er zwischen Tropicalia und Psychedelic und Soul hin und her ging. Es war wirklich rauschhaft, auch durch eine Keyboarderin, die den Gesang dazu steuerte. Es hatte dann ganz andere Sphären auf einmal. Ich spiele jetzt von diesem aktuellen Album das Stück. Jetzt hoffe ich, also dafür reicht meine marginalen portugiesisch Grundkenntnisse, die sich auf Hallo und schmeckt und was weiß ich nicht begrenzen. Nom de Deus, so müsste es ausgesprochen werden. Wahrscheinlich war es trotzdem falsch. César. Und ja, ich werde mich jetzt auf die andere Seite dieses Puls von etwa 30 Meter Länge schleichen und auf Play machen. Ich bin jetzt also mal kurz weg.
1: Er wagt sich.

0: C. Ibarra, wahrscheinlich auch falsch ausgesprochen. Ich traue mich auch gar nicht, den Namen des Albums zu nennen. Ich sage nur so viel, das muss man haben, das ist wirklich fantastisch. Der Mann putzt sich darauf die Zähne. Er hat nackten Oberkörper, es scheint Vollmond zu sein. Ja, es sind viele Haare, sehr viele Haare. Und er putzt sich die Zähne, daran erkennt man es. Ganz, ganz, ganz tolles Album. War im Frühjahr auf Tour, aber leider nur Benelux und irgendwie so ein paar Städte, Dörfer, keine Ahnung. Ich glaube, Bremen war ja, immerhin Bremen. Aber war eine komische Tour. Ich habe es leider nicht geschafft, hinzugehen, aber ich verehre diese Platte sehr. Ich sag, Zähne putzen, nackter Oberkörper. Weiter geht's mit einer... ja, sie gehört quasi zur Sendung, sie und Julia Müller. Mit Susanne Köcher geht's weiter.
1: Ganz, ganz liebe Grüße an Susanne.
0: Ja, das richte ich hiermit auch aus. Und dann Julia natürlich. Ich habe die beiden.
1: Das natürlich.
0: Ja, auch. Ich habe die beiden in Beverung beim Orangeblossom Special getroffen, wo sie Jerry Legier begleitet haben. Und es tut sich was an der Albumfront im nächsten Jahr. Und es ist auch schon ausgemacht, dass die beiden wieder hier zu Gast sein werden, worauf ich mich sehr freue. Ich hoffe, dass ich bis dahin meine unfassbare Nervosität auch abgelegt habe und nicht mehr so viele kleine Fehler mache.
1: Das ist wirklich, wir versuchen hier einfach Songs gegenseitig zu zeigen, euch vielleicht auch irgendwas Cooles zu zeigen und Spaß zu haben.
0: Meine Tochter ist auch dabei, also nicht nur, weil sie einen tollen Musikgeschmack hat, sondern auch, weil sie meine Therapeutin ist. Ich hatte ungelogen vor 4 Wochen meinen ersten Albtraum, die Sendung lief und lief richtig gut und nach 1,5 Stunden habe ich gesagt, Alexandra, wir haben die Moderation vergessen. Ich meine, das ist mein Geisteszustand, wenn ich diese Sendung mache. Ich weiß, es ist nicht gesund und Schluss jetzt. Es kommt Susanne Köcher.
1: Ihm geht's super.
0: Supraphon. Ja, seit ich den, siehst du, jetzt habe ich Supraphon.
1: Es ist egal.
0: Seit ich auch diesen Rotwein aufgemacht habe, Weinhandlung Kliefisch, sage ich

0: nackter Oberkörper. Weiter geht's mit einer, ja, sie gehört quasi zur Sendung, sie und Julia Müller. Mit Susanne Köcher geht's weiter.
1: Ganz, ganz liebe Grüße an Susanne.
0: Ja, das richte ich hiermit auch aus. Und an Julia natürlich. Ich habe die
1: beiden. Das natürlich.
0: Ja, auch. Ich habe die beiden in Beverungen beim Orangeblossom Special getroffen, wo sie Jerry Legier begleitet haben. Und es tut sich was an der Albumfront im nächsten Jahr. Und es ist auch schon ausgemacht, dass die beiden wieder hier zu Gast sein werden, worauf ich mich sehr freue. Ich hoffe, dass ich bis dahin meine unfassbare Nervosität auch abgelegt habe und nicht mehr so viele kleine Fehler mache.
1: Das ist wirklich, wir versuchen hier einfach Songs gegenseitig zu zeigen, euch vielleicht auch irgendwas Cooles zu zeigen und Spaß zu haben.
0: Meine Tochter ist auch dabei, also nicht nur, weil sie einen tollen Musikgeschmack hat, sondern auch, weil sie meine Therapeutin ist. Ich hatte ungelogen vor 4 Wochen meinen ersten Albtraum, die Sendung lief und lief richtig gut und nach 1,5 Stunden habe ich zu gesagt, Alexandra, wir haben die Moderation vergessen. Ich meine, das ist mein Geisteszustand, wenn ich diese Sendung mache. Ich weiß, es ist nicht gesund und Schluss jetzt. Es kommt Susanne Köcher.
1: Ihm geht's super.
0: Supraphon. Ja, seit ich den, siehst du, das habe ich Supraphon.
1: Es ist egal.
0: Seit ich auch diesen Rotwein aufgemacht habe, Weinhandlung Kleefisch, sage ich nur, geht's mir sogar noch besser. Susanne hat eine 7-Inch rausgebracht mit französischen Popstücken, die sie und ihre Band neu interpretiert haben. Mein Französisch ist fast so gut, wenn man Portugiesisch...
1: Lass mich, ich kann das gar nicht. Gefähr.
0: Es tut mir leid, liebe Franzosen.
1: So, und also...
0: Ich hätte es, glaube ich, hinbekommen. Le Temps
1: de l'amour.
0: Ich glaube, das war super. Wenn du jetzt noch...
1: Es tut mir leid.
0: Ich sag noch kurz, wie das Stück heißt. Es ist wirklich fantastisch. Mini, mini, mini. Ich habe es abgelesen, aber ich habe es, glaube ich, auch tatsächlich im Kopf gehabt. Alexandra, wenn du auf Play drücken würdest, wie das...
1: Für die Zuhörer drücke ich immer gerne auf Play. Let's go.
0: Genau.

0: Kratzen waren das. Die Kölner Band Kratzen mit Tanz das Kraut. Das Stück ist im Original von der Band oder von dem Projekt St. Otten nie von gehört. Und der Mann, der die güldenen Zeilen Tanz das Kraut am Anfang gesagt hat, das war Klaus Vier, einer meiner großen Vorbilder in Sachen Radiomoderation und Programmzusammenstellung. Toller Typ und affin offensichtlich mit Krautrock.
1: Ich wollte gerade sagen, also Tanz das Kraut habe ich davor noch nie gehört.
0: Ja, es ist.
1: Supporte ich nach dem Song auf jeden Fall, aber ich weiß nicht, wie das aussehen soll.
0: Ja. Wir kommen nun zu einem Moment, wo ich wieder so leicht bis mittelschwer melancholisch werde. Und zwar ist ein Album von Dallas Good noch rausgekommen. Wir wissen, der Sänger und Hauptsongwriter und Gitarrist von den Sadies, der vor ein paar Jahren leider gestorben ist, der hat über Jahre mit Richard Reed Perry zusammen von Arcade Fire ist der immer wieder Songs aufgenommen und an einem Album gearbeitet und es ist nicht fertig geworden. Also Richard Reed Perry hat es dann zu Ende gestellt, hat für das letzte Stück, was ich irgendwann auch nochmal in dieser Sendung spielen lassen werde, weltweit Freunde und Bekannte und Fans und Familie dazu aufgerufen, den Chor mitzusingen. Ich war leider zu spät, also es war wieder so, machen wir das nicht, aber wir können doch gar nicht singen, aber vielleicht sollten wir trotzdem singen und zack, war es dann vorbei mit der Aktion, wie das halt so ist. Aber wir spielen jetzt auch nicht das Stück mit dem Chor, sondern ein anderes. Das heißt There's Time. Es könnte sein, dass es ein etwas komischer Übergang ist, weil es ist mal wieder weißes Vinyl-Rille kaum zu erkennen. Ich frage mich wirklich, warum machen die Leute nicht einfach schwarzes Vinyl? Da sieht man alles drauf, es ist toll, es ist, warum ist alles weiß und gelb und orange mit Blättern sein und so weiter? Findest du das wichtig?
1: Nö, also irgendwie gar nicht. Ich finde es schön, wenn eine Platte von, also wenn das Cover schön ist natürlich, wenn was im, also in dem Innentasche quasi nochmal irgendwie so ein Poster oder Sticker oder irgendwie was Cooles.
0: Gatefold, toll zum Aufklappen, das sind tolle Sachen. Aber wo du gerade Cover sagst, das Cover ist wunderschön, weil Dallas Good ist ja mit den Sadies immer in Anzug und Krawatte aufgetreten und auf dem Cover ist zu sehen, wie ja Richard Reed Perry eine Krawatte bindet. Mit einem wunderschönen Lächeln, so richtig so, komm mal her, ich kann das, ich mach das für dich.
1: Habe ich eigentlich Kurt Weill verpasst?
0: Nee, Kurt Weill kommt danach.
1: Oh, gut.
0: Kurt Weill kommt direkt danach, das hast du es vorweggenommen.
1: Tut mir leid.
0: Kurt Weill, die auch mit den Sadies zusammengearbeitet hat und auch zuletzt ist, als Kurt Weill durch Kanada getourt ist, waren die Sadies im Vorprogramm und bei einem Stück ist Travis Good, der Bruder von Dallas, auf die Bühne gekommen und hat eine unfassbare, tolle Gitarre gespielt. Das war wirklich wieder ganz fantastisch. Aber ich schweife ab, lass uns hören Dallas Good und Richard Reed Perry. Wenn du bitte wieder auf diesen tollen Knopf drücken könntest. Genau.
1: Seid ihr alle bereit?

0: So, also, ich habe gerade Kurt Weill Chance to Bleed gehört. Ein Song, der, glaube ich, letztes Jahr rausgekommen
1: Nee, dieses Jahr.
0: Dieses
1: Dieses Jahr,
0: Jahr?
1: ja.
0: Wow, okay, aktueller tatsächlich. Also, in meiner Playlist ist er tatsächlich schon vor Monaten,
1: Ja,
0: Wochen
1: das, ja,
0: gelandet.
1: das, ja, Wochen trifft es das.
0: Das, ich finde den super. Ich höre den tatsächlich auch ganz, ganz viel.
1: Wir haben letztens beim Autofahren echt laut mitgesungen.
0: Ja.
1: Es ist das neue Album geht über Kurt Weills Heimat Philadelphia. Zum Songwriting muss man sagen, er hat sich so ein bisschen von Refrainstrophe, Refrain komplett verabschiedet. Er hat immer so eine Melodie und die zieht er
0: Fand ich
1: dann
0: aber
1: durch
0: super,
1: und
0: um
1: dann
0: ehrlich zu
1: geniedelt
0: sein.
1: es dabei und irgendwelche Merkwürdigkeiten passieren dabei. Ich liebe das sehr. Wer Lust und Zeit hat, 30. August im Gloria, das wird toll. Ich stehe in der ersten Reihe, gemeinsam mit meiner Frau, meine Tochter.
0: Vielleicht, ich weiß es noch nicht.
1: Okay.
0: Ich muss noch gucken, weil vielleicht da noch was anderes ist.
1: Wir werden
0: Aber sagen
1: sehen.
0: wir mal so, Kurt Weill ist auf jeden Fall eine gute Abendplanung, würde ich sagen.
1: Bereits live gesehen habe ich beim Static Roots Festival in Oberhausen Ben de la Cour. Static Roots Festival ist ein Amerikaner-Festival. Da sind, ja, wie der Name schon sagt, Leute aus den USA, aber auch viele aus Norwegen und vor allem Irland. Mein Gott, können die Iren toll singen und trinken. Es ist jedes Jahr fantastisch. Es ist nicht immer alles meins, weil es manchmal sehr traditionell ist, aber es ist halt wie Urlaub. Man steht vor der Bühne, hört sich das an, ist plötzlich begeistert von Dingen, von denen man vorher nie glaubte, dass man davon begeistert sein kann. Setzt sich nach draußen, trinkt ein Bier, hört, wie die Iren plötzlich anfangen zu singen. Es ist halt wirklich ganz toll. Und auf Ben de la Cour habe ich mich ganz besonders gefreut. Das vorletzte Album ist von Jim White produziert worden, deswegen bin ich auf den gestoßen. Das neue Album nicht, es ist wieder ganz großartig. Die dunkle Seite Amerikas besingt er. Er war Solo-Gitarre, so tut er gerade rum. Man Static Roots war noch ein Akkordeonspieler, natürlich glaube ich ein Ire. Diese Iren sind toll. Jedenfalls war dabei und es war ein fantastischer Auftritt und davon hören wir jetzt The Devil Went Down to Silver Lake.

0: Case Oates waren das. Das ist die Band von Casey Walker und ihrem Freund Jeff Tweedy. Das ist der Sohn von, Quatsch, Jeff Tweedy, mein Gott, Spencer Tweedy. Das ist der Sohn von Jeff Tweedy, Wilco. Und noch zwei andere Musiker. Es ist so peinlich, dass ich jetzt die Namen nicht nenne, aber zum Glück hören sie diese Sendung vermutlich nicht. Case Oates auf jeden Fall haben eine tolle Platte vergangenes Jahr rausgebracht. Einer meinen Top Ten. Und das ist die neue Single. Und mir gefällt sie wieder sehr gut. Alexandra, was sagst du?
1: Ja, mir gefällt sie auch sehr gut. Also es ist jetzt nicht genau das, was ich in meiner Playlist habe oder reintun würde.
0: Dann arbeiten wir noch.
1: Nee, aber ich finde sie auf jeden Fall sehr, sehr gut. Also ich höre sie sehr gerne, wenn sie läuft.
0: Siehst du mal.
1: Aber ich lasse sie nicht alleine laufen.
0: Sie ist fantastisch. Man sollte sie immer hören und in jede Playlist integrieren, wollte Alexandra damit zum Ausdruck bringen.
1: Natürlich. Wir machen weiter mit, ich habe nie was anderes gesagt.
0: Mit Jakob Dobers, den ich persönlich musikalisch sehr schätze. Der hat ein neues Album rausgebracht.
1: Oh, Deutsch.
0: Ja, es ist tatsächlich.
1: Ich sehe gerade, ein deutscher Titel.
0: Es ist tatsächlich, bin ich etwas unterpräsentiert mit deutschsprachigen.
1: Heißt bald deutscher Hip-Hop.
0: Nee,
1: hier in dieser Sendung.
0: Liebe,
1: OG Kimo wird eingeladen.
0: Liebe Zuhörerinnen und Zuhörer, ich werde das zu verhindern wissen. Mit
1: ich
0: allen
1: nicht.
0: Mir zur Verfügung stehenden Mitteln werde ich das zu verhindern wissen. Ich habe gesagt, dass ich tolerant bin, neugierig, offen für alles, aber auch ich kenne meine Grenzen.
1: Du hast die Haftbefehl-Doku mit mir geguckt.
0: Jakob Dobers, aktuelles Album heißt Signal, ist wieder ganz fantastisch. Musik, Text, alles sehr, sehr, sehr hörenswert. Ich ärgere mich immer noch, dass ich sein Konzert in Köln verpasst habe. Es muss wunderschön gewesen sein. Demnächst Jakob. Eine andere Dimension ist der Song, den ich mir von Signale ausgesucht habe. Und auch das gehört, wie übrigens auch Case Oates, in jede Playlist. In jede.
1: Bald auch Deutschrap.
0: Never.

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1: Einen herzlichen schönen Abend. Ihr hört Cup of Tea hier auf 674 FM. Mein Name ist Monita Vajma und schön, dass ihr hier seid.

Uiui, das war aber sehr sakral, will ich meinen. Und den Song, den ich jetzt gerade ausgewählt hatte, Kammerchor der Kreuzkirche. Die ehemaligen Studierenden oder Menschen, die noch in Bonn wohnen, wissen, was die Kreuzkirche ist. Da gab es nämlich immer den bekannten Kaffeeroller. Und genau dort an der großen Uniwiese beim Universitätmarkt, da ist die Kreuzkirche und da hat es auch diesen Kammerchor bzw. diese Aufnahme gegeben. Ich bin vor 2 Jahren drauf gestoßen und was wir eben gehört haben, war Emreger, der Mond ist aufgegangen mit dem Kammerchor der Kreuzkirche.

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So, mit dem Blick auf die Uhr ist die Zeit gleich vorbei. Ihr hattet 2 Stunden hier Cup of Tea. Mein Name ist Monita Wajma. Schön, dass ihr dabei seid. Bleibt gern noch dran. Hier geht's noch weiter mit A-Musik, aber mehr verrate ich nicht. Dafür müsst ihr hier dranbleiben. Eine schöne Zeit euch und bis zum nächsten Monat.

am Musikradio hier bei 674 FM live aus dem Studio mit Frank Domart. Heute geht es los mit einem rumänisch-französischen Komponisten namens Costin Mirano, von dem auf dem Label Metaphone jetzt gerade eine 6-CD-Box erschienen ist mit seinem elektronischen und elektroakustischen Werk.

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0: Am Musikradio mit Frank Domat. Wir hören Teile der neuen CD-Box von Costine Mirano auf dem Label Metaphon erschienen. 6 CDs, Aufnahmen aus den Jahren von 1976 bis 1982. Costine Mirano ist eine ganz interessante Figur, einerseits im absolut etablierten, in der etablierten Szene, hat eine ganze Reihe von Werken komponiert für Ensembles und hat unterrichtet an der Sorbonne und hat aber auch zu Hause diese sehr intimen, sage ich mal, Aufnahmen gemacht und sie auf seinem eigenen Label Polyart veröffentlicht. 4 LPs, 2 CDs zwischen von den Jahren 76 bis 82 jetzt wieder veröffentlicht. Fast was Psychedelisches, Eigenartiges, Verschrobenes. Man stellt ihn sich zu Hause vor, wie er mit einer ganzen Bastion von Synthesizer, die er auch angibt auf den CDs, diese Aufnahmen gemacht hat. Jetzt gibt es noch einen Teil von seiner ersten LP auf dem legendären Cramps Records, dem italienischen Avantgarde-Label, das auch zum Beispiel John Cage und Robert Ashley veröffentlicht hat. Die Platte Luna Cinese.
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War Musikradio immer noch mit Frank Dommert hier bei 674 FM. Nach dem Collagenstück Luna Chinese von Costine Mirano von 1976 mit den deutschen Stimmen, die sich daraus erklären, dass Costine aus Rumänien geflohen ist oder entkommen ist vor dem Ceausescu-Regime über Deutschland und auch hier in Darmstadt war und so weiter und dann später erst nach Frankreich gegangen ist. Danach das Stück De Angoisse von Robert Fesler, einem belgischen Komponisten, von dem eben auch auf dem Label Metaphon eine 4-LP-Album erschienen ist. Fesler war ein medizinischer Ingenieur, der eigene Synthesizer gebaut hat und mit diesen Musik gemacht hat. Ich glaube, dass zu Lebzeiten sehr wenig veröffentlicht wurde und Timo van Loik, der das Label betreibt, hat dann diese Compilation mit 4 LPs zusammengestellt, ein ziemliches Mammutwerk mit einem Begleittext und viel Informationen und schönen Bildern. Eine sehr tolle Sache. Ich wundere mich ein bisschen, dass es nicht auch auf CD erschienen ist. Wäre vielleicht bei der ruhigen Musik angebracht gewesen, aber vielleicht kommt das noch. Das Stück, was wir gehört haben, ist auch von 1976 und interessanterweise gibt es in dem Booklet dazu den Kommentar No Comment. Jetzt geht es mit der letzten Platte in dieser kleinen Serie auf dem Label Metaphon weiter und zwar von Rolf Gehlhaar. Wege Ways heißt die, ist letztes Jahr erschienen. Davon hören wir das Stück Harmonics, das auf einer Klavierseite entstanden ist. Gehlhaar war hier in Köln aktiv und war Assistent von Stockhausen und hat dann mit Johannes Fritsch das Feedback-Studio gegründet, um dann später nach London zu gehen und mit, hier steht Disabled Children, also behinderten Kindern, aber auch vor allem später in Frankreich mit behinderten Musikern zu arbeiten und dafür Systeme zu entwickeln. Sehr interessant.

Rolf Gehlhaar, Harmonix. Diese Sendung entwickelt sich immer mehr zu einem persönlichen Rückblick. Die Musik, die ich im letzten Monat so kennengelernt habe, die mich beschäftigt oder begeistert hat, die mir untergekommen ist, die auf Konzerten mir begegnet ist oder die ich einfach bei Konzerten assoziiert habe. Das heißt, man sitzt da. Zum Beispiel war ich letzte Woche auf der Monheim-Triennale und habe das Projekt Hubris von Orhan Ambaci gesehen und gehört. Und dabei sind mir so ein paar Sachen durch den Kopf gegangen. Auch zwei Tage später haben wir in der Reihe M das International Live Looping Festival im Loft veranstaltet. Und da sind mir auch ein paar Sachen begegnet im Kopf, wenn man da sitzt. Manchmal findet man es gerade sehr gut oder manchmal nicht und schweift dann ein bisschen ab. Deswegen fange ich mal hier an mit der allerersten Platte von Orhan Ambaci. Stacti heißt sie. Die ist in einer sehr kleinen Auflage 1998 auch von ihm selber veröffentlicht worden auf dem eigenen Label in Australien. Und ich finde, so ein bisschen ist er sich eigentlich treu geblieben.

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Ja, als Nachgang zu dem Hubris-Konzert von Oren Ambaci vor einer Woche haben wir gehört einen Ausschnitt aus seiner ersten Platte Stack T, dann einen Teil von Günter Schickards LP Überfällig, die 1979 auf Sky erschienen ist und auch schon das ein oder andere Mal wieder veröffentlicht. Danach AR4, Achim Reichel 4. Diese beiden Platten, Schickhardt und Achim Reichel, gehören zu diesem etwas nicht besonders großen Krautrock-Subgenre Echo-Gitarre. Und auch da musste ich immer dran denken, als ich bei dem Live-Looping-Festival saß und auch ein bisschen bei Oren Ambacis Hubris-Projekt. Achim Reichels Platte ist von 1973 schon. Reichel kennt man ja, so eine Art Hans Dampf in allen Gassen. Ab 1960 in der Beatband Die Rattles. Dann ein paar Krautrock-Platten gemacht, die auch, glaube ich, relativ rar sind. Ich weiß nicht, ob sie alle so super sind. Und dann hat er Schlager gemacht. Vielleicht ein ganz gutes Konzept. Ich weiß nicht, was er heute macht. Und zum Abschluss dieses kleinen Blocks ein Song von Rowenta Kahn von der CD Sofa Vision. Das ist eine kleine Verarschung einer anderen Platte von Achim Reichel. Und zwar heißt die Autovision. Das Cover nimmt das auf, das Design. Das Stück heißt, wie man ja gehört hat, Kommen wir zersägen eine Tür. Achim Pelikan kennt man vielleicht als eine Hälfte der Aachener Band Hirsche nicht aufs Sofa, HNRS. Frank Rowenta hat auch das eine oder andere Soloalbum produziert. Diese Sachen von Achim Pelikan und von Rowenta Kahn sind nicht besonders bekannt, sind ein bisschen untergegangen, sind alle eher auf obskuren CDs erschienen, aber zum Teil sehr toll, tolle Collagensachen, sehr interessant. Und jetzt nochmal zum Abschluss des Looping Festivals den Oberlooper Robert Fripp von God Save the Queen 1980.

Immer noch A-Musikradio hier bei 674 FM mit Frank Domat. Nach dem Stück von Robert Fripp in epischer Länge. Es sah viel kürzer aus, tut mir leid. Und dann habe ich mich nicht getraut, es abzukürzen. Haben wir gehört, einen Reissue von einer Platte, die ich auf Sonic 2014 rausgebracht habe, und zwar Fanclub Orchester An Insane Portrait, gibt's jetzt als digitales, remastertes Reissue und als Kassette mit Bonustrack, und den Bonustrack habe ich gerade gespielt, und von der Originalplatte gibt's auch noch welche. Danach ein Stück von der wunderbaren Platte von Still Upstaper, eine isländische Band, die es auch schon seit Ende der 90er gibt. Schokolini Schokoloko auf dem belgischen Label Futura Resistenza. Still Upstaper werden auch hier im Konzertraum des 674 FM am 23. September live auftreten, zusammen mit Radio Hito und einem Schlagzeuger, der bei Goldman spielt, dessen Namen ich gerade nicht präsent habe, aber ist ja auch noch eine Weile hin. Jetzt danach gab es ein Stück von Michaela Melian von der Band Freiwilligen Selbstkontrolle, die jetzt gerade oder für die wir gerade bei A-Musik eine neue Platte produzieren, die wahrscheinlich so im Oktober rauskommt, Music for a While. Davon haben wir jetzt ganz exklusiv schon mal ein Stück gehört. Ich durfte das spielen. Jetzt zum Abschluss gibt es noch ein Stück von einer neuen Platte auf Ultra Annie. Das ist das beliebte finnische Jazz-Label. Hier mit starkem Sun Ra Design-Bezug auf dem Label. Die Band heißt Ville Valovu. Platte heißt Commemoration Songs. Und ganz am Schluss kommt dann die musikalische Kürbishütte von Stephen Stapleton und David Tibbett, die den Titel für diese Sendung heute hergeben musste. Dann auf Wiedersehen, bis in einem Monat.

Das ist Exino Radio mit Jureng Boy und Esti. Erste Stunde Esti, zweite Stunde Jureng Boy. Viel Spaß!

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